0: der Preis Nietzsche, Edmund Allen Johnson. Diese Neige von Fischen.
1: Sit you down, father. 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